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0: fühlt sich ein bisschen so an, als wäre das nur ein kurzes Mittagsschlafe gewesen, seit es Samstag war. Aber nein, es ist schon offiziell Sonntag. Guten Morgen am 27. September. Okay, ich gebe es zu, bei mir war es wirklich nur ein Powernap. Kurzer Blick hinter die Kulissen. Wir haben bei Krone Hit gestern am Abend Betriebsfeier gehabt. Also so wie Sommerfest oder Weihnachtsfeier oder so, aber gestern Oktoberfest bei Krone Hit. Und ja, irgendwer muss Frühdienst machen am nächsten Tag. In dem Fall bin ich das. Guten Morgen, gute Nacht, Jakob Glanzner. Clemens Draxler, du schaust fit aus.
1: Guten Morgen, ja, ich weiß aber auch nicht ganz warum. Ich habe auch eine relativ kurze Nacht gehabt. Ich bin seit 4 in der Früh munter. Aber ich habe in der Früh schon eine kleine Sportsession eingelegt und dann noch ein Bad genommen. Also vielleicht bin ich deswegen ein bisschen erholt.
0: Entschuldige. Du warst baden?
1: Ja, um 4 in der Früh. Ich bin leider eine halbe Stunde vor meinem Wecker aufgewacht und habe mir gedacht, ich setze mich jetzt in die Badewanne.
0: Okay, also die bestduftendsten Nachrichten um diese Uhrzeit, 5.45 Uhr. Gleich die Kurznachrichten, wir starten aber mit Verkehr und mit dem Wetter.
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0: Sonntag und Sonne und das Wetter passt auch richtig dazu. Viel Sonne heute über Österreich in Sicht. In Wien bis zu 22 Grad, in Innsbruck bis zu 26 Grad. In der Früh aber noch zapfig kalt, also größtenteils einstellig. In Wien 10, 11 Grad vielleicht. Teilweise gibt es auch Nebel, verzieht sich dann aber am Vormittag. Krone Wettertrend, morgen bleibt sonnig und es wird sogar noch ein bisschen wärmer, bis zu 28 Grad. Bis zu 27 sind ja heute eben auch im Westen möglich. Der Herbst kann sich also noch Zeit lassen. Das ist jetzt echt halt warmer Sommer.
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0: Es ist kein Reisewochenende. Es ist keine Uhrzeit, zu der irgendwer zum Brunchen fährt. Es ist der Krone Verkehrscheck bei ÖMTC um 5.47 Uhr an einem Sonntag im September. Einfach frei. Gute Fahrt und damit jetzt du, Clemens.
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1: SPÖ-Chef Andreas Babler möchte im Amt bleiben. Am Freitag hatte der Medienmanager Gerhard Zeiler gesagt, er möchte die SPÖ aus der Krise führen und übernehmen. Babler sagt gestern dazu, er hat von der SPÖ einen klaren Auftrag bekommen und verweist auf geplante Regierungsprojekte wie die Spritpreisbremse. Wir bleiben gleich bei der Spritpreisbremse, die soll nämlich morgen im Nationalrat beschlossen werden. Die Preise bei Benzin und Diesel sollten dann um mehr als 12 Cent pro Liter sinken. Zuletzt sind die Preise an den Tankstellen ja wieder stark gestiegen. Schuld ist eine Eskalation beim Krieg im Nahen Osten. Beim KI-Hersteller OpenAI hat es schon wieder einen Zwischenfall gegeben. Eine künstliche Intelligenz, die eigentlich komplett offline arbeiten sollte, verschafft sich Zugang zum Internet und zu einem externen Chatbot. OpenAI pausiert jetzt die Arbeit mit dem entsprechenden KI-Modell und zwar so lange, bis die Sicherheitslücke geschlossen ist. Zuletzt hat es immer wieder Vorfälle mit KIs gegeben, die aus ihrem sicheren Raum ausbrechen und andere Unternehmen hacken. Fachleute fordern mehr Regulierungen. Die Olympischen Sommerspiele könnten schon bald nah an der österreichischen Grenze stattfinden. Deutschland bewirbt sich nämlich für Olympia und schickt dabei München ins Rennen. München setzt sich gestern in einer Abstimmung gegen Köln durch. Das Ziel ist, dass die Olympischen Sommerspiele 2036, 40 oder 2044 in München stattfinden. Und in der Fußball Nations League hat es gestern Abend die Wiederholung des EM-Finals gegeben. England gegen Spanien und die Partie hat wirklich gehalten, was sie versprochen hat. Spanien gewinnt im Londoner Wembley Stadion mit 3:2. Zur Pause liegt Spanien noch mit 2:1 zurück, kann die Partie aber drehen. England-Stürmer Harry Kane verschießt einen Elfmeter. Heute Abend spielt ja Österreich im Wiener Ernst-Happel-Stadion gegen den Kosovo.
0: Und jetzt hat irgendwer was dagegen, wenn ich meine bisschen angeschlagene Stimme schone. Und wir ziehen jetzt am Stück spielen. Machen wir das?
1: Bin okay. Ich voll dafür.
0: Sehr gut. Also Shakira, Nico Santos, Leonie übernehmen jetzt gleich hier.
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5: Und ich bin der Jakob Glanzner. Guten Morgen am Sonntag.

0: Krone Hit. 10 Hits am Stück. Das ist der fünfte.
1: Kato featuring John. 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

0: Krone-Hit mit 10 Hits am Stück. Es ist in 9 Minuten halb 7. Also, das war jetzt der 10. Kelly Clarkson. Aber wir sind ja die meiste Musik, oder? Also, die meiste Musik. Und das sagt auch der, von dem der nächste Song jetzt wohl nicht kommt.
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0: Also jetzt eigentlich 11 Hits, oder?

0: Guten Morgen, Sonntag, es ist in 5 Minuten 6:30.
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0: Der Plan für heute, zuerst einmal warm anziehen. Wenn ihr jetzt rausgeht, ziemlich kalt draußen. Dann Sonne tanken. Es wird richtig sonnig für ganz Österreich. Ein bisschen Nebel, den es momentan draußen gibt, verzieht sich. Und dann kriegt man noch bis zu 26 Grad, 27 Grad vielleicht sogar im Westen. Im Großteil von Österreich ist es so bei 22, 23 Grad am Nachmittag das höchste der Gefühle, aber eben viel Sonne. Und am Abend dann Fußball schauen, oder?
3: Österreich ja, ab 18 Uhr gegen Kosovo. Ja. Wer nicht im Stadion ist, unbedingt Fernseher aufdrehen. Am Donnerstag haben wir das erste Spiel ja bereits gewonnen gegen Israel. Und heute sollen die nächsten drei Punkte her. Und zu Gast ist nicht nur der Kosovo, sondern auch der ehemalige österreichische Nationaltrainer Franco Foda. Und dem wollen wir aber heute keinen Sieg gönnen.
0: Können wir den Franco Foda dann zuschauen? Ich wollte nämlich noch über das Wetter reden. Beginnt das Match so bei 22 Grad um 18 Uhr und dann wird es aber relativ schnell kalt. Wenn die Sonne untergeht, kühlt es auch wieder ab, als ob sich der dann zwischendurch warm anziehen muss. Nicht nur, weil wir Österreicher ihnen zeigen, wo es lang geht. Aber schau mal. Kronit Wettertrend, Montag dann weiterhin sonnig und mild bis zu 27 Grad. Dienstag bleibt spätsommerlich, also kein Grund, die Sonnenbrille wegzupacken.
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0: Frühaufsteher-Bonus oder Spätheimfahrer-Bonus genutzt. 6.26 Uhr, Kronit Verkehrscheck, Porta ÖMTC. Freifahrt durch die Sonntagfrüh. Gute Fahrt.
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0: Guten Morgen am Sonntag. Es ist 5 Minuten nach 6:30 und dürfen wir da was von dir übernehmen? Zum Beispiel das, was besonders teuer war in letzter Zeit? Das Tanken?
1: Meinrad Knapp, der Tankinator im Gönnermodus.
2: Wow, das ist wirklich toll. Dankeschön, das ist toll, super.
3: Es freut mich sehr, Meinrad, du darfst gerne öfters anrufen.
4: Ja, gerne.
0: Deine Tankrechnung, hast du uns die auch schon geschickt? Kronehit.at. Einfach abfotografieren und online stellen. Meinrad zieht jeden Tag in der Früh einen, auch morgen wieder. Also schick uns deine Tankrechnung gleich.

0: Na gut, gehen wir's an. Ja, Sonntag. Diesen Tag nehmen wir in Angriff. Für die Frühaufsteherinnen, für die Frühaufsteher, für alle, die das Werkel am Laufen halten, auch am Sonntag in den Frühdienst hinein. Jetzt ist es in einer Viertelstunde 7 Uhr. Jakob Glanz ist für dich da. Die meiste Musik sowieso Ehrensache. Damit bringt man auch so einen Sonntag ins Laufen. Dasher zum Beispiel, Major Lazer oder Michael Schulte gleich für dich. Zwischendurch, kurzes Update. Wir schauen auf Österreichs Straßen, der Weg in die Arbeit und wie wird's weiter?
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0: Ich habe jetzt gerade noch einmal sowohl am Handy als auch dann noch einmal am Computer nachgeschaut. Ja, heute ist tatsächlich der 27. September. Wir haben Ende September und trotzdem Wetterbericht 26 Grad teilweise. Ganz im Westen bis zu 27, vielleicht sogar 28 Grad. Okay. Großteil von Österreich jetzt noch. Sehr kühl. Klar, wir haben September, aber mit der Sonne, die den Tag über kommt, die Nebelfelder, die es jetzt da und dort noch gibt, die verziehen sich. Am Nachmittag dann so 18 bis 22, 23 Grad und eben im Westen bis zu 27, 28 Grad. Im Kronit-Wetter-Trend sehe ich, es geht in genau dem Stil weiter. Nur nächste Woche wird dann der Wind speziell in Niederösterreich mehr.
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0: Wenn was los wäre, würde ich es dir hier im Kronehit Verkehrscheck powered bei ÖMTC sagen, aber momentan alles frei. Keine Staus oder Baustellenbehinderungen, falls du was entdeckst, vielleicht auch ein Blitzer oder was auch immer, gerne. 077 11 277 11, gratis aus ganz Österreich. Gute Fahrt.
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5: Und wir sind die, die jetzt Michael Schulter spielen mit dem Song, der knapp 2 Stunden zu spät kommt, um ehrlich zu sein. 5 AM, Jakob Glanzer da, hello.

0: Morgen 6:09 am Sonntag. Und Sonntag ist, Luisa, bei dir?
1: Das ist so allgemein mein Reset-Day.
0: Okay.
1: Natürlich zu Haare waschen und Self-Care, vielleicht ein Bad nehmen, Gesichtsmaske.
0: Gut, auch jetzt schon okay. Tara Cruz und Taylor Swift liefern Soundtrack.

0: jetzt. Taylor Swift, Open Light.
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0: Das ist der Soundtrack für die Sonntagfrüh. Es ist 7.20 Uhr, 10 vor halb 8. Guten Morgen mit Kronet.
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0: Fast alle Landeshauptstädte momentan so um die 7 Grad, 8, fast 9 sind in Bregenz, 6 Grad in St. Pölten oder in Salzburg, aber genau 7 Grad in Klagenfurt oder in Linz. Und das wird heute noch überall. Also ein paar Wolken gibt es momentan, ein paar Nebelfelder gibt es. Die lösen sich jetzt am Vormittag auf. Es kommt viel Sonne raus für ganz Österreich. Ein richtiger Altweiber-Sommer-Sonntag wird das. Top-Temperaturen am Nachmittag so um die 22, 23 Grad vereinzelt. Speziell Tirol, Vorarlberg bis zu 26, 27, vielleicht sogar vereinzelt 28 Grad im Kronit-Wetter drin sehe ich. Und dieses sonnige Altweiber-Sommerwetter, das geht weiter bis weit in die nächste Woche hinein. Das Einzige, was sich ein bisschen ändert, ist, dass der Wind mehr wird, speziell im Osten in Niederösterreich.
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0: Auf Österreichstraßen ist momentan alles frei. Es ist in 9 Minuten halb 8. Hier ist der Kronit Verkehrscheck, powered by ÖMTC. Aber ich sehe, da ist ja geplant in Klagenfurt der Wörthersee-Marathon. Und deswegen werden die Straßen rund um den Wörthersee jetzt nach und nach gesperrt. Ab 9 Uhr geht es da los mit dem Start und dann führt die Strecke eben von Klagenfurt über das Südufer und dann über das Nordufer wieder zurück Richtung Klagenfurt. Das heißt, Süduferstraße, Wörthersee und B83 werden da nach und nach gesperrt. Ab 18 Uhr sind dann wieder alle Strecken und alle Fahrspuren wieder frei. Gute Fahrt!
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0: War es gescheit, das letzte Bier gestern am Abend noch zu trinken? Nein. Hat's Spaß gemacht, die Party? Ja. Kleiner Blick hinter die Kulissen. Bei Krone Hit, wir haben gestern Betriebsfeier gehabt. Also nicht Sommerfest oder Weihnachtsfeier, sondern es war so Oktoberfest. Und na, was soll ich sagen? Das Krone Hit-Team wünscht dir und euch...
1: Ich hoffe, ihr kommt gerade erst nach Hause und könnt euch jetzt schlafen legen, weil der Jakob ist schon wieder wach. Das ist bitter.
0: Das ist bitter.
1: Gute Nacht.
0: Gute Nacht, sehr okay. Ich glaube, die feiern immer noch. Wir gehen einmal den Sonntag an. Es ist eine Viertelstunde, 8 Uhr. Guten Morgen, nicht gute Nacht.
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0: Das ist ein Altweiber-Sommersonntag, wie er im Bilderbuch steht. Ja, wir haben Ende September, es ist der 27. Es ist der letzte Sonntag im September, aber wir kriegen heute am Nachmittag bis zu 22, 23 Grad im Westen. Vorarlberg, Tirol, bis zu 27 Grad. Und morgen, sehe ich im Krone-Wettertrend, geht es in dem Stil auch weiter, überhaupt die ganze nächste Woche. Schaut sehr sonnig und spätsommerlich aus, nur der Wind wird mehr, speziell in Niederösterreich.
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0: Auf den Straßen soweit alles frei. 7.46 Uhr, Krone Verkehrscheck, powered bei ÖMTC. Momentan keine Staus oder Sperren. Ja, gut, da um den Wörthersee herum. Wörthersee Marathon von Klagenfurt einmal über die Süduferstraße und dann über die Norduferstraße wieder zurück. Also B83 bzw. Süduferstraße sind da jetzt bis 18 Uhr immer mal wieder gesperrt. Aber wenn du rund um den Wörthersee unterwegs bist das Wochenende, dann weißt du das eben. Aber Stichwort Autofahren. Clemens, da tut sich was politisch.
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4: Im Parlament soll morgen die Spritpreisbremse beschlossen werden. Das bedeutet, dass die Preise an den Tankstellen um mehr als 12 Cent pro Liter sinken sollten. Die neue Spritpreisbremse soll vorerst einmal für Oktober und November gelten. Zuletzt sind die Preise an den Tankstellen ja wieder stark angestiegen. Schuld ist eine Eskalation beim Krieg im Nahen Osten. LGBTQ-Personen sind deutlich häufiger von Gewalt betroffen als andere. Jeder und jede Zehnte berichtet von Beschimpfungen, Anspucken, Übergriffen, Mobbing und Schlägen, zeigt eine aktuelle EU-Umfrage. Durch den Rechtsruck in Europa hat sich die Lage vor allem für Transpersonen verschlimmert. In Österreich gibt es Beratungsstellen für Betroffene, etwa die rosa-lila Pantherinnen. Der Vulkan Ätna sorgt weiterhin für Probleme im Flugverkehr. Nachdem der Flughafen Catania auf Sizilien bereits im August gesperrt war, können seit gestern erneut keine Flugzeuge starten und landen. Bis mindestens heute Mittag sind alle Flüge gestrichen, dann soll die Lage neu evaluiert werden. 250.000 Menschen waren gestern am Wiener Heldenplatz beim Tag des Sportes. Es gab 80 sportliche Mitmachstationen, vom Klettern über Judo zu Darts und Ballsportarten. Außerdem sind zahlreiche Sportstars für Autogramme und Selfies bereitgestanden. Darunter die Olympiasiegerinnen und Sieger Benjamin Kahl, Katharina Huber, Julia Scheib oder Stefan Embacher. Auch Österreichs Fußballnationaltrainer Ralf Rangnick war gestern für Selfies in der Wiener Innenstadt. Und Ralf Rangnick, der ist auch heute gefordert. Der Deutsche leitet heute sein 51. Länderspiel als österreichischer Trainer. Damit gibt es nur noch 3 Trainer, die mehr Spiele als österreichischer Trainer bestritten haben als Rangnick. Nämlich Marcel Koller, Josef Hickersberger und Hugo Meissl. Österreich trifft heute in der Nations League um 18 Uhr im Wiener Ernst-Happel-Stadion auf den Kosovo.
0: Und jetzt die meiste Musik? Ja. Okay, Shakira habe ich gleich für dich. Gamp und der Tony oder One Republic zum Beispiel. Gleich, bleib dran.
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5: Und wir sind die, die dich ganz entspannt in diesen Sonntag hineinbringen. Gleich mit One Republic, The Colors, Jennifer Lopez, Gambo und Tony und das, Ladies and Gentlemen, Harry Styles. Guten Morgen, Krone Hit, wir sind die meiste Musik. Jakob Kanzner, hello.

0: dafür ist der Sonntag da. Fürs Ausschlafen. Fürs entspannte Aufstehen. Guten Morgen. Außer man hat einen 5-jährigen Sohn. Stellvertretend für alle Eltern, die heute zeitig aufgestanden sind, als sie es eigentlich vorgehabt hätten. Liebe Grüße an meine Frau, die mit unserem Sohn heute aufgestanden ist. Und stellvertretend an ihn, jetzt an alle Kids, die zuhören, dein Lieblingslied. Das von der Shakira, das von der WM. Die, die, jetzt.
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0: als sie es eigentlich vorgehabt hätten. Liebe Grüße an meine Frau, die mit unserem Sohn heute aufgestanden ist. Und stellvertretend an ihn, jetzt an alle Kids, die zuhören, dein Lieblingslied. Das von der Shakira, das von der WM. Die, die, jetzt.
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1: Okay, das Klischee ist mir schon klar. Wir Radiomoderatorinnen, Radiomoderatoren sind immer gut gelaunt, immer ausgeschlafen, auch an einem Sonntag, auch um 8:35. Guten Morgen, du bist bei Corona Hit. Aber kurzer, ehrlicher Blick hinter die Kulissen. Wir haben gestern Firmenfeier gehabt. Also nicht Sommerfest und nicht Weihnachtsfeier, sondern so ein Oktoberfest. Und was soll ich sagen? Es war schon sehr lustig, auch für mich. Und es war eine sehr kurze Nacht. Und meine lieben Corona-Hit-Kolleginnen und Kollegen wünschen mir für heute...
2: Ich möchte beim Lachen, dass er wieder nüchtern ist.
3: Ja, er hat sich überlebt.
4: Dass er morgen möglichst wenig Kopfkrummen hat, damit so ein Hangover eine Sendung moderieren macht wenig Spaß.
5: Hast du was erfahren?
4: Oh, leider ja, aber bitte nenn mich meinen Namen. Okay, Freddy, mach ich nicht.
6: Okay, ich wünsche dem Jakob einen entspannten Verkehr. Eine gute Stimme, weil das wichtig ist, und die beste Stimme und
7: ganz viel Wasser und ein richtig fettiges Essen, damit alles wieder aufgeladen wird und dann Elektrolytgetränk.
8: Und das heißt was?
7: Lieferservice.
8: Oder ganz einfach weiter trinken.
1: Nein, nein, nein. Weiter trinken, wenn dann nur Kaffee. Gleich, Wetter und Verkehr.

Ich weiß, es ist kein Wettbewerb, aber wenn es einer wäre, dann hätte Eisenstadt gewonnen. Die erste Landeshauptstadt, die die 10-Grad-Marke heute knackt. Überall sonst noch einstellig. Innsbruck zum Beispiel bei 7 Grad, Salzburg bei 6 Grad und Wien gerade noch bei 9 Grad. Aber das wird noch. Die paar Wolken und Nebelfelder, die es da und dort noch gibt, verziehen sich jetzt im Laufe des Vormittags und dann am Nachmittag so um die 22, 23 Grad im Westen. Rund um Innsbruck oder Bregenz zum Beispiel bis zu 27 Grad heute möglich. Und im Kronet-Wetter drin sehe ich, der Altweibersommer ist gekommen, um zu bleiben. Bis weit in die nächste Woche hinein viel Sonne, Temperaturen über 20 Grad am Nachmittag. Nur der Wind wird stärker, speziell in Niederösterreich.

0: kurz vor 8:30, Sonntag früh. Hier ist der Kronehit Verkehrscheck, powered bei ÖAMTC. Und auf Österreichs Straßen ist soweit alles frei. Nur in Klagenfurt werden jetzt nach und nach Straßen gesperrt. Dann weiter über die Süduferstraße vom Wörthersee B83 bei der A2, die Abfahrt Feltenost. Es ist der Wörthersee-Marathon im Anmarsch. Um 9 Uhr ist der Start. Nach und nach werden die Straßen gesperrt. Die werden auch nach und nach wieder freigegeben. Spätestens um 6 am Abend ist dann wieder alles frei. Gute Fahrt!
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0: vielleicht auf einen Kaffee mit ehemaligen Kollegen gehen, vielleicht dem Freund noch beim Fußballspielen zuschauen, was auch immer dein Sonntag so bringt. Wir begleiten dich mit der meisten Musik, Ehrensache hier auf Krone Hit. Mabel zum Beispiel, Alex Warren oder Martin Garrix gleich für dich. Und zwischendurch, damit du nichts verpasst, kurz zur Orientierung. Wir haben Sonntag, es ist der 27. September. Wir haben gleich den Krone Hit Verkehrscheck und wir starten im Wetter. Jakob Ganser für dich im Studio, hello.
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0: Knackige 6 Grad immer noch in Salzburg, 7 bei dir in Innsbruck oder auch in St. Pölten, 8 Grad momentan in Linz. Und ja, es wird. Also das, was an einzelnen Wolken oder Nebelfeldern noch über Österreich hängt, verzieht sich. Und bis zum Nachmittag haben wir dann fast überall so zwischen 18 und 24 Grad. Rund um Tirol und Vorarlberg vielleicht sogar bis zu 27, 28 Grad und viel Sonne für ganz Österreich. Und das ist auch das Teil für den Kronit-Wettertrend für die nächste Woche. Viel Sonne, Altweibersommer Deluxe, immer so um die 23, 24 Grad in den nächsten Tagen, teilweise Ausreißer nach oben. Nur der Wind wird mehr, speziell in Niederösterreich.
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0: Sportlich. Wörthersee-Marathon. 8.46 Uhr, Kronit-Verkehrscheck powered bei ÖAMTC. Das bedeutet natürlich für die Autofahrerinnen und Autofahrer, sind da Strecken gesperrt. Der Wörthersee-Marathon startet in einer Viertelstunde in Klagenfurt und geht dann über die Süduferstraße Felden und dann weiter über die Norduferstraße zurück Richtung Klagenfurt. Deswegen ist jetzt nach und nach gesperrt die Süduferstraße, die B83, die A2 Abfahrt Felden Ost zum Beispiel. Die Straßen werden noch nach und nach wieder geöffnet. Spätestens um 6 am Abend ist dann wieder alles frei. Gute Fahrt!
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5: 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Auch am Sonntag in der Früh. Jakob Kernster für dich da. Hello.

Während bei uns der Roberti Kirtek in Salzburg zum Beispiel Thema ist, ist in den USA gerade die Tour von Olivia Rodrigo großes Thema. Gestern in Hartford, Connecticut gespielt und da habe ich auf Instagram ein kurzes Video gesehen. Da beginnt sie auf der Bühne zu singen und auf einmal kommt Regen runter. Also von der Produktion absichtlich so gemacht mit großen Wassersprengern und auf einmal beginnt ihr Kleid zu schmelzen. Also vom Regen aufgefressen. Das muss irgendwie so ein Zuckerstoff oder so gewesen sein. Mega-Effekt. Hat drunter natürlich dann noch ein cooles Outfit angehabt in Rot. Die Tour von Olivia Rodrigo. Jetzt in der Studio-Version auf Kronehit.

0: Nochmal ganz kurz nur zur Erinnerung. 1995 hat das von Faithless so geklungen. Insomnia. Damals schon mega gute Melodie. Aber ja klar, ich meine, klingt halt schon ein bisschen weit. Hat sich offenbar auch Bebe Rexha gedacht. Deswegen klingt das jetzt im Jahr 2026 so. New Religion, gleich hier auf Kronehit. Wir sind die meiste Musik, bleibt dran.
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0: zwei nach halb zehn am Sonntag. Guten Morgen mit ganz viel Romantik. Wenn ich zurückdenke am Mittwoch im Kronit, mach mich munter morgen, was für schöne Geschichten wir da bekommen haben. Zum Beispiel von der Britta aus Klosterneuburg, die sagt, ihre Liebe, die bleibt einfach.
1: Es ist einfach total fein, wenn man sich noch gegenseitig überrascht, auch nach vielen Jahren, weil das einfach zeigt, dass man sich Gedanken macht.
2: Überraschst du deinen Mann manchmal?
1: Ja.
3: Deine letzte Überraschung, die du im Radio erzählen kannst?
1: Oh Gott, die kann ich nicht im Radio erzählen.
3: Dann war es eine gute.
0: Aber es gibt leider auch die Geschichten von der Karin. Oder leider, ich meine, für sie passt's ja.
4: Ich hasse Romantik.
2: Hä? Oh,
4: wieso? Geht gar nicht. Also am 13. Oktober dieses Jahr sind mein und ich 30 Jahre zusammen.
3: Wow. Okay.
4: Und er ist total der Romantiker und ich hasse jede Romantik. Und er weiß ganz genau, wenn er länger leben will, dann überrascht er mich nicht.
3: Okay, aber gut, wenn man es weiß. Du, und wie seid ihr eigentlich zusammengekommen mit diesem romantischen Kontext? Ist es eine Zweckgemeinschaft oder habt ihr euch Immobilie zufälligerweise gemeinsam angeschaut? Habt gesagt, du, die zahlen wir gemeinsam ab 30 Jahre und das muss reichen als Inhalt?
4: Ah, ich habe ihn beleidigt.
3: Das kann man fast gar nicht vorstellen bei dir.
0: Die Themen, die dich und Österreich bewegen. Im Grunde nach manchmal

0: Einen wunderschönen guten Morgen wünsche ich dir. Wir beide, wir gehen es heute richtig geschmeidig an. Jetzt wieder mal gefrühstückt, ein kurzes Kipferl, einen guten Kaffee und ich hau noch drauf 10 Hits am Stück. Ich freue mich, dass du da bist.
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0: Ja, schön heute. Sehr viel Sonne auf der Krone-Hit-Wetterkarte. Wolken sehe ich da aktuell nirgends. Temperaturen steigen auch langsam nach oben. Zum Beispiel schon 10 Grad in St. Pölten und 13 Grad in Linz, Eisenstadt und in Graz. Vorschau auf morgen Montag, auch wieder viel Sonnenschein. Ab und zu in der Früh noch ein bisschen Nebel und ein paar Wolken. In Niederösterreich, Wien und im Burgenland wird es dann teilweise ein bisschen windiger. Die Temperaturen steigen auf 19 bis 25 Grad und in Vorarlberg und Tirol sogar auf bis zu 28. Grad. Das Summer Comeback geht weiter.
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0: Krone-Hit Verkehrscheck powered bei ÖAMTC um 9.46 Uhr. In Kärnten ist gerade der Wörthersee-Marathon. Die Strecke führt von Klagenfurt über das Südufer nach Felden und dann über die Nordufer zurück nach Klagenfurt. Die Strecke ist bereits gesperrt. Das ganze Wörthersee, die ganze Wörthersee-Süduferstraße wird noch bis auf der A2 Felden gesperrt. So, jetzt habe ich ein bisschen am Blödsinn geredet. So, dann Wien auf der A22 Richtung Stockerau. In der Auffahrt auf die Nordbrücke stehen 2 defekte Fahrzeuge. Fahr hier bitte vorsichtig. Und nochmal zurück zu der Wörthersee-Marathon-Strecke. Ab 11 wird abschnittsweise die Sperre wieder aufgehoben und ab 18 Uhr ist die ganze Strecke wieder frei. So, jetzt haben wir das eingeordnet. Und jetzt Clemens Draxler für dich mit den News.
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3: Angesichts des morgigen Safe Abortion Day, also den Tag der sicheren Abtreibung, fordern die Grünen heute Schutzzonen rund um Schwangerschaftsabbruchkliniken. Immer wieder gibt es Belästigungen durch Abtreibungsgegner. Die Regierung arbeitet derzeit an neuen Schutzregeln für die entsprechenden Kliniken. Die Grünen fordern heute auch, dass die Krankenkasse künftig Abtreibungen übernimmt und dass diese entkriminalisiert werden. Abtreibungen sind in Österreich laut Strafgesetzbuch ja eigentlich verboten, sind in den ersten 3 Monaten aber straffrei. Auf der deutschen Autobahn 96 westlich von München ist heute in der Früh ein Reisebus umgekippt. Bei dem Unfall kommen 2 Menschen ums Leben, viele weitere werden verletzt. Bei den 40 bis 50 Insassen soll es sich um eine Reisegruppe aus den Philippinen gehandelt haben. Beim Flugzeughersteller Boeing gibt es Softwareprobleme. Konkret geht es um die Landenavigation der 737 MAX. Die Probleme mit der Navigation treten vor allem nach abgebrochenen Landeversuchen auf. Boeing verschickt jetzt Anweisungen an alle Pilotinnen und Piloten und arbeitet an einem Update. Bei der Boeing 737 MAX hat es in den letzten Jahren ja immer wieder Probleme bis hin zu 2 Abstürzen gegeben. Wien bekommt ein paar zusätzliche legale Graffiti-Wände. Dort können Sprayerinnen und Sprayer ihre Kunstwerke aufsprühen, ohne dabei fremde Wände zu beschädigen. Die neuen legalen Graffiti-Stellen befinden sich am Karlsplatz auf der Donauinsel und in 2 Gemeindebauten. Insgesamt gibt es in Wien damit knapp 30 legale Graffiti-Wände.
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6: So, jetzt gehen wir's an. Daniel Merano hier, du hörst.

0: Dein Sonntagnachmittag mit mehr von der meisten Musik auf KRONE HITS. Ja, gemütlich so am Balkon sitzen. Bisschen auf Instagram durch die ganzen Urlaubsreels durchscrollen für eine gute Inspo für euren nächsten Girls Trip. Und dazu, na klar, gute Musik hören. Ja, du machst absolut alles richtig. Jetzt kriegst du dein kurzes Update und dann machen wir weiter.
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0: Ja, heute staubst du richtig viel Vitamin D ab. Sehr viel Sonne ist heute da und das taugt uns. Ein paar Wolken gibt es bei dir in Klagenfurt, aber das ist jetzt nichts Wildes, gell? Temperaturen steigen heute langsam an bis zu 24 bis 27 Grad. Und auch morgen Montag geht sonnig und trocken weiter. Nur ein paar Wolken können sich zwischendurch zeigen. Die Temperaturen erreichen bis zu 25 Grad, sogar 27 oder 28 Grad in Vorarlberg und Tirol.
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0: KRONE HIT Verkehrscheck, powered bei ÖAMTC um 10.23 Uhr. Großes deutsches Eck auf die A8 Richtung München vor der Baustelle bei Rodorf. Mittlerweile 6 Kilometer Stau, du brauchst hier 30 Minuten mehr. Und in Kärnten sind die Straßen rund um den Wörthersee gesperrt wegen dem Wörthersee-Marathon. Gesperrt unter anderem die B83 und die Wörthersee-Süduferstraße. Ab 11 Uhr werden die Sperren dann nach und nach wieder aufgehoben und ab 18 Uhr wird dann auch alles wieder frei sein. Gute Fahrt!
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1: Und bevor es irgendwo anders beschlossen wird, drückt er jetzt schon auf die Spritpreisbremse. Und ja, er macht das sehr gut. Er hat nämlich noch ein bisschen ein Budget übrig und gibt es für einen guten Zweck aus. Und die Bettina, ja, die freut sich drüber, weil das Tanken ist schon sehr teuer, gell?
2: 110 Euro.
3: Ach, das war sehr schmerzhaft, oder?
4: Das tut weh.
2: Das war sehr, sehr schmerzhaft. Ich danke meistens gleich, also schauke, dass ich halt viel rein danke, weil ich bin die typische Tankerin, die was mit einem Kilometer noch versucht, 60 Kilometer zu fahren.
3: Okay.
2: Also danken mag ich gar nicht.
5: Also die Reserveanzeige respektierst du nicht. Du reizt es bis aufs letzte Limit aus.
4: Das Auto schreit
2: ja,
4: schon
2: genau,
4: Alarm.
3: Ich meine, es ist einfach unfassbar, wie teuer das Tanken geworden ist. Bin ich als Tankinator unterwegs und ich übernehme deine Tankrechnung.
2: Ja, super, danke schön. Das freut mich jetzt sehr. Und wenn du mal in Tirol bist, gehen wir auf ein Glaserl.
3: Sehr, sehr gerne.
5: Was für eine Einladung, Meinrad.
3: Ja?
1: Ja, wieder eine gute Tat verbracht und ein Date hat er auch noch. Perfekt. Ja, das gute Karma hat sich ausgezahlt. Beziehungsweise die gute Tat. Schick auch du deine Tankrechnung an uns. Mach ein Foto davon, hochladen auf kronehit.at.

0: Schön, dass du da bist, taugt mir sehr. Dann machen wir einfach gleich noch eine Runde mit 10 Hits am Stück, würde ich sagen. Kurzes Update davor noch.
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0: Was für ein herrlicher Sonntagmorgen. Es wird auch den ganzen Tag so schön bleiben. Bis ein paar Wolken, aber das ist nichts Dramatisches. In Klagenfurt ist gerade was da. Sonst schaut es richtig gut aus. Viel Vitamin D am wärmsten Grad bei dir in Feldkirch mit knapp 19 Grad. Und die Vorschau auf morgen Montag, da geht es weiter mit dem sonnigen Wetter. Es gibt noch vereinzelt ein bisschen Nebel, ein bisschen Wolken, die mischen da noch ein bisschen mit, aber nicht großartig viel. Dazu erreichen wir bis zu 25 Grad und im Westen, also Vorarlberg und Tirol, sind sogar bis zu 28 Grad drin.
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0: Krone Hit Verkehrscheck, powered by ÖAMTC. Es ist jetzt 10.45 Uhr und ich habe hier zwei Meldungen. Vor dem Autobahn-Grenzübergang Kufstein brast eine Viertelstunde länger Richtung Rosenheim und am großen deutschen Eck auf der A8 Richtung München vor der Baustelle bei Rodorf. Aktuell 8 Kilometer Stau, rechne hier circa mit 45 Minuten plus.
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4: Wir gehen direkt rein. Mein Name ist Daniel Merano. Du hörst

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Das ist der 9. Kygo, Khalid und Griffin. Save my love. 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

0: Heute wird gefaulenzt, die Küche nicht angerührt, der Airfryer darf sich heute auch entspannen, denn es reicht auf der App mehrere Funktionen, um den Hunger zu decken. So, das war jetzt ein bisschen undeutsch, noch einmal. Es reicht, wenn du dir mit der App einfach was zum Essen bestellst. Recht hast du, such da was Gutes raus und lass es dir einfach gut gehen. Hast du sowieso verdient und freu dich auf gleich noch mehr von der Meistmusik auf Krone Hits. Alex Warren und Mary J. Blige mit Family Affair gleich.
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5: Was muss man denn in der Wohnung einschalten, dass man trotzdem was sehen kann?
4: Das Licht.
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4: An die Tankstelle.
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0: Du erholst dich jetzt noch körperlich und mental von der gestrigen Wiesnparty. Dafür sind ja Sonntage auch da, gell? Dass man sich ein bisschen den Akku auflädt. Trotzdem bleiben wir heute aber im Energiesparmodus. Ich kümmere mich um die Musik, du entspannst dich. Mach mal so.
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0: Na, ist es cool bitte. Ich sehe ganz viel Sonne auf unserer Corona-Hit-Wetterkarte. Das lieben wir. Die Temperaturen passen auch sehr gut. Die steigen und steigen nach oben, auch in den Landeshauptstädten. Zum Beispiel Bregenz, Innsbruck und Salzburg, die sind schon über 17 Grad. Und das wird noch ein bisschen hochgehen, circa bis 26 Grad. Also ein schönes Summer-Comeback heute. Was auch morgen weitergeht, wir bekommen nochmal richtig viel Sonne und zwischendurch ein paar Wolken. Die Temperaturen schaffen ja, bis 25 Grad hoch und im Westen, also Vorarlberg, Tirol, sogar bis zu 28.
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0: Corona Hit Verkehrscheck powered bei ÖAMTC. Es ist jetzt 11.46 Uhr. Bisschen was los in Tirol. Du brauchst 30 Minuten länger auf der B169 talauswärts ab Stumm, dann auf der B172 ab Seeby Richtung Deutschland und dann auf der B179 von Nassereith bis zum Fernpass Richtung Deutschland. In Richtung Nassereith dauert es auf der Umfahrung Reute 15 Minuten extra und vor dem Autobahn-Grenzübergang Kufstein wartest du 20 Minuten bei der Ausreise. Salzburg 1 Richtung München an der Grenze Walserberg, ein Plus von 25 Minuten vor der Baustelle auf der Deutschen A8 und dann in weiterer Folge Richtung München vor der Baustelle bei Rohrdorf. Eine Stunde Zeitverlust und eine Stunde Stau. Ich wünsche dir eine gute Fahrt und jetzt gibt's die News mit unserem Clemens Draxler.
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3: Der Vulkan Ätna sorgt auch heute weiter für Probleme im Flugverkehr. Der Flughafen Catania auf Sizilien bleibt nach gestern auch heute den ganzen Tag gesperrt. Schuld ist eine Aschewolke des Ätnas, die in Richtung Flughafen zieht. Der Flughafen Palermo auf Sizilien ist aber weiterhin geöffnet. Viele Flüge werden daher aktuell in den Norden der Insel umgeleitet. In der Grazer Innenstadt hat es in der Nacht auf heute einen großen Polizeieinsatz in einer Bar gegeben. Konkret geht es um eine größere Drogenrazzia. Der Einsatz hat zwar spektakulär ausgesehen, Gefahr für die Bevölkerung hat aber keine bestanden, sagt die Polizei heute früh. Beim KI-Hersteller OpenAI hat es schon wieder einen Zwischenfall gegeben. Eine künstliche Intelligenz, die eigentlich komplett offline arbeiten sollte, verschafft sich Zugang zum Internet und zu einem externen Chatbot. OpenAI pausiert jetzt die Arbeit mit dem KI-Modell und zwar so lange, bis die Sicherheitslücke geschlossen ist. Zuletzt hat es immer wieder Vorfälle mit KIs gegeben, etwa einen Hackerangriff auf das australische Gesundheitssystem. Nach dem Auftaktsieg in der Nations League gegen Israel sollen für Österreich heute 3 weitere Punkte her. Österreich spielt am Abend im Wiener Ernst-Happel-Stadion im ausverkauften Haus gegen den Kosovo und gilt dabei als Favorit. Der Kosovo hat aber überraschend sein erstes Spiel gegen Irland gewonnen. Anpfiff heute Abend ist um 18 Uhr. Und auch Irland spielt heute. Dort gab es Diskussionen, ob das Spiel gegen Israel wegen der politischen Lage abgesagt werden soll. Die irischen Spieler haben sich für ein Antreten gegen Israel entschieden, wollen aber schwarze Armbinden tragen, um den toten Menschen im Gazakrieg zu gedenken. Der Torhüter Irlands Gavin Bassunu boykottiert die Partie heute Abend komplett.
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4: Schön, dass du da bist. Daniel Merano hier. Du hörst

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0: Bibi Rexha und Faithless. New Religion. 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

0: Und was bei so einem schönen Wetter auch immer geht, Autowaschen. Mich beruhigt das irgendwie. Aber ich bin jetzt ehrlich zu dir, ich bin auch ein bisschen ein fauler Hund und fahre einfach durch die Waschstraße. Aber hey, sauber ist sauber und es ist ja auch okay, wenn man sich helfen lässt, ne? Ergebnis passt, das ist das Wichtigste. Für deine Autowäsche natürlich nur das Beste. Topic und Becky G gleich mit Sorry Papi. 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Gleich in voller Länge hier bei uns auf Krone Hits.
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0: So, Achtung, wir haben eine Geisterfahrerwarnung. In Niederösterreich kommt ja auf der A21 zwischen Allern und Knoten Vösendorf ein Geisterfahrer entgegen. Bitte fahr vorsichtig und überhol nicht. Ich wiederhole es dir nochmal. Geisterfahrerwarnung, Niederösterreich auf der A21 kommt ja zwischen Allern und Knoten Vösendorf ein Geisterfahrer entgegen. Ich gebe Bescheid, wenn er die Autobahn verlassen hat. Gute Fahrt wünsche ich dir.
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0: So ein Bootstour auf der Donau wäre zum Beispiel heute eine coole Idee. Nimm uns gern mit auf jeden Fall. Wir brauchen auch nicht wirklich viel Platz, also du kannst dich schön ausbreiten. Genießt das schöne Wetter und von uns gibt's gleich noch mehr von der meisten Musik. Kurzes Update für dich.
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0: Es ist ein richtig spätsommerlicher Tag, ein richtig schöner. Und das bleibt doch den ganzen Tag so. Du bekommst die volle Ladung Vitamin D ab. Und es wird auch immer wärmer. In den Landeshauptstädten Innsbruck und Salzburg hat schon fast 20 Grad. Tendenz aber in allen Bundesländern steigend. Bis zu 27 Grad sind möglich. Und auch morgen Montag noch einmal Portion Sonnenschein, ordentlich. Und nur zwischendurch ein paar Wolken. Die Temperaturen schaffen bis 25 Grad. Westen, Vorarlberg, Tirol bis zu 28.
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0: Wir starten nochmal rein mit einer Geisterfahrerwarnung. In Niederösterreich auf der A21 kommt er zwischen Allern und Knotenfösen auf einen Geisterfahrer entgegen. Bitte fahr vorsichtig. Ich gebe Bescheid, wenn der Geisterfahrer die Autobahn verlassen hat. Tirol brauchst du auf der B179 Richtung Deutschland von Nassereit bis zum Fernpass 45 Minuten länger. Richtung Nassereit dauert es auf der Umfahrung Reutte 25 Minuten mehr. B172 ab Sebi Richtung Deutschland 3 Kilometer Stau und 20 Minuten plus. Auf der A22 Richtung Innsbruck ab Patsch 15 Minuten mehr vor einem Baustellenbereich. In Salzburg auf der A1 Richtung München bei der Grenze Walserberg gibt es Stau wegen einer Baustelle und 25 Minuten plus und am großen deutschen Eck vor der Baustelle bei Rohrdorf dann in beide Richtungen Stau. Richtung München brauchst du eine Stunde länger und Richtung Salzburg 25 Minuten. Und gegen Ende noch einmal kurz die Geisterfahrermeldung. Auf der A21 in Niederösterreich kommt er zwischen Allert und Knotenfürsten auf ein Geisterfahrer entgegen. Ich sag bitte, überhol nicht, fahr vorsichtig. Ich gebe Bescheid, wenn er die Autobahn verlassen hat. Gute Fahrt!
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4: Und bevor wir jetzt mit der Musik reinstarten, Good News, die Geisterfahrer-Entwarnung ist da. In Niederösterreich auf der A21 ist der vorher zwischen Alland und Knotenfösendorf ein Geisterfahrer entgegengekommen. Der hat die Autobahn verlassen, somit ist alles wieder entspannt. Ich wünsche dir eine gute Fahrt. Machen wir weiter mit der meisten Musik hier auf Krone Hit.
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4: Was geht ab? Daniel Merano hier, du hörst

0: Die Vorfreude aufs Österreich-Match ist enorm. Das wird bei euch ein schöner Familienausflug. Die Kinder sind schon mit rot-weiß-roter Farbe geschminkt und deine Freunde stimmen sich schon mal ein. Genau so. Stimmung passt schon mal für später, auch wenn es noch ein bisschen hin ist, bis losgeht. Bis dahin einfach mit uns aufwärmen. Krone Hit hier, wir sind die meiste Musik. Cool, dass du am Start bist.
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1: Ich hasse Romantik.
2: Ja, das ist eine Ansage. Ich fühle es aber auch nicht so wirklich, ehrlich gesagt. Diese übertriebene Romantik halt, das dauernde, oh, ich liebe dich, Bussi hier, Bussi da. Ich weiß nicht, aber jeder zeigt seine Liebe anders. Zum Beispiel Krone-Hit-Hörerin Karin.
1: Mein Mann ist ja auch mein Chimbro und wir trainieren auch zusammen. Und das Romantischste, was von mir kommt, ist, dass ich ihm so seitlich reinboxe und sage, stabil, Bruder.
3: Okay, aber gut, wenn man es weiß, wir lernen dazu, stabil, Bro heißt manchmal, ich liebe dich.
2: Finde ich super. Naja, jeder hat seine eigene Art für sowas. Ne? In dem Sinne, ich freue mich, dass du Krone Hit hörst. Schön, dass du da bist. Stabil, Bruder.

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0: Hä? Voll cool, dass du da bist auf Krone Hit. Es ist 13.45 Uhr. Wir cruisen mal durch deinen Nachmittag. Und ich glaube, du hörst es, ich bin irgendwie richtig gut drauf, weil es ist Sonntag. Es ist so geiles Wetter draußen und ich habe deine Playlist hier schon. Die meiste Musik. Starten wir rein, oder? 10 jetzt am Stück.
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0: Ja, ich weiß nicht, was ich zum Wetter sagen soll, außer raus mit dir in die Sonne. Falls du heute noch nicht warst, ist es wirklich ein Traumwetter. Sonne pur für ganz Österreich und das bleibt heute auch so. Über den Nachmittag ziehen jetzt ein paar kleinere Wolken über den Osten, aber es bleibt warm. Jetzt auch mit 20 Grad in allen Hauptstädten und das beste Krone-Hit-Wetter-Trend. Morgen Montag, Dienstag, Mittwoch einfach Copy-Paste, das bleibt sonnig und warm.
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0: Hi zu dir ins Auto. Das ist der Krone-Verkehrscheck powered by ÖAMTC. Da ist ein bisschen was los in Tirol. A13 Richtung Innsbruck ab Patsch, da lässt du im Baustellenbereich eine Viertelstunde liegen. B179 Richtung Deutschland zwischen Lasserreit und Reute ein Plus von 20 Minuten. Salzburg A1 Richtung München, Grenze Walserberg eine halbe Stunde plus bei der Ausreise. Und Kärnten A10 Richtung Salzburg bei Villach, da bremst dich eine Baustelle ein. 20 Minuten plus und auch ab Gmünd eine Viertelstunde plus. Also ein bisschen was los, mehr Zeit und Geduld mitnehmen. Ich wünsche dir eine gute Fahrt. Jetzt Kathi Strinadl, dein Nachrichtenupdate.
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3: Greenwashing ist ab heute verboten. Das bedeutet, Unternehmen dürfen nicht mehr mit Umweltfreundlichkeit werben, wenn sie die nicht auch belegen können. Mehr zu den guten Nachrichten gleich. Morgen soll im Nationalrat die neue Spritpreisbremse beschlossen werden. Den Grünen reicht das nicht. Sie fordern eine höhere Margenbegrenzung der Ölkonzerne. Außerdem verlangen sie eine Öffi-Preisbremse. Bund und Länder sollen die Ticketpreise deckeln, denn auch die steigen konstant. Auf der deutschen Autobahn 96 westlich von München ist heute früh ein Reisebus umgekippt. Zwei Menschen kommen dabei ums Leben. Zahlreiche weitere werden teils schwer verletzt. Die 40 bis 50 Insassen seien eine philippinische Reisegruppe gewesen. Wie es zu dem Unfall gekommen ist, ist noch unklar. Die Schweiz hat heute gegen eine striktere Neutralität abgestimmt. 71% sind gegen die Initiative, zeigt eine erste Hochrechnung. Die Initiative wollte etwa EU-Sanktionen gegen Russland und eine NATO-Kooperation verfassungsrechtlich verbieten. Kritiker haben befürchtet, dass die Schweiz sich damit von Europa isolieren könnte. Ab heute ist Greenwashing verboten. Es gelten nämlich neue EU-Regeln. Hersteller und Händler dürfen zwar schon noch die Begriffe umweltfreundlich oder nachhaltig verwenden, aber nur, wenn sie zertifiziert oder mit einem gültigen Siegel ausgezeichnet sind. Man kann also nicht mehr einfach behaupten, dass ein Produkt grün ist. Bis das allerdings für alle Waren gilt, dauert es noch ein bisschen. Es gibt eine Übergangsfrist von 3 Jahren für schon vorproduzierte Waren.
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14.02 Uhr am Sonntag und am Freitag wahrscheinlich nationaler Feiertag für alle Swifties. Vier neue Songs draußen für ihren Ehemann Travis Kelce. Jetzt auf Krone Hit für dich, Anti-Hero. 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

Krone Hit. 10 Hits am Stück. Das ist der 5. Kygo, Khalid und Griffin. Save my love. 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

0: 14.22 Uhr.
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0: 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Die Tankpreise momentan. Oh, ich warte wirklich immer so lange, dass ich nur noch zur Tankstelle hinrolle. Deswegen auch die Frage im leichtesten Quiz der Welt diese Woche.
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0: Ja. Ja, so easy geht's. Nächste Runde dann mit dir. 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Weck dich dann morgen wieder. Ab 5.
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0: 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One Republic, Counting Stars. Aber ein Wochenende im Herbst, ja, kann auch mal so klingen. Ja, die Wiesenzeit. Da muss man sich wieder überlegen, ja, wo kommt jetzt die Schleife hin? Wo ist mein Dirndl eigentlich? Ja, ich quatsche gerade mit der Julia aus Frauenthal, aus der Steiermark. Für dich die Wiesenzeit?
1: Ja, na, war kurz einmal im Gespräch, aber tatsächlich, wir waren noch nie dort, aber ja, würden wir uns auch voll gerne mal anschauen. Wir haben halt so die klassischen Dorffesteln von uns. Es ist tatsächlich am 3. Oktober bei uns so ein Oktoberfest auch geplant, das halt kennt mit Musik und Bratwürstel und so, ja. Na, aber ist auch lustig. Wenn man mit einer Gruppe dort ist, macht es auf jeden Fall auch total Spaß.
0: Na, das stimmt, ja. Die Leute machen dann den Abend wirklich aus, da hast du komplett recht. Hier jetzt Jennifer Lopez, David Guetta, Save Me Tonight auf Krone. Das ist 14.35 Uhr am Sonntag.

0: In einer Viertelstunde ist es 3. Du bist auf Krone Hit. Wir sind die meiste Musik und das versprochen. Pinky Promise. Hier jetzt gleich Lord Panic in the Disco und mein Favorit gerade, Teddy Swims, Mr. Know-It-All. Und weil wir um Punkt deine Lieblingshits spielen, jetzt dein flottes Update. Ich bin Lea Echtermeier. Hello.
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0: Ja, perfekt jetzt auch noch so die Nachmittagsstunden in der Sonne zu verbringen und das im kurzen Leiberl. 21 Grad bei dir in Salzburg, 19 in Altaussee oder 20 in St. Pölten. Also wirklich fein. Jetzt in den nächsten Stunden ziehen ein paar Wolken dazu bei dir in Wien, in Niederösterreich und dem Burgenland. Aber kein Problem, weil morgen wird's wieder richtig schön. 19 bis 25 Grad und einfach pure Sonne.
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0: Das ist der Blick zu dir ins Auto. Krone Hit Verkehrscheck, powered by ÖRMTC. Und da gibt es im Westen einige Baustellen, die dich heute ein bisschen einbremsen. Tirol A13 Richtung Innsbruck. Ab Patsch, da lässt du im Baustellenbereich 15 Minuten liegen. B179 Richtung Deutschland. Zwischen Nassereit und Reute ein Plus von 30 Minuten. Salzburg A1 Richtung München. Bei der Grenze Walsersee, da lässt du eine halbe Stunde bei der Ausreise liegen. Und Kärnten A10 Richtung Salzburg. Bei Villach, da bremst dich ebenfalls eine Baustelle ein, 20 Minuten plus und dann auch bei Gmünd eine Baustelle. Also viel Geduld und gute Fahrt dir.
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0: Er ist bei uns in den Krone-Hit-Charts ganz oben und kommt im März 2027 auch nach Österreich.
1: Yo everybody, it's me, Ted.
0: Ja, Ted, aka Teddy Swims, hier jetzt auf Krone-Hit, Mr. Know-It-All.

0: A little bit of love oder a little bit auf jemanden, der deine Tankrechnung übernimmt.
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0: Ja, also du merkst, einige hat er schon übernommen, aber er ist noch lange nicht fertig. Also fahr zur Tankstelle, tank voll und lad deine Rechnung hoch auf Kronehit.at.
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0: 15.23 Uhr und der Herbst, der zeigt sich noch nicht so ganz. Es ist eher ein spätsommerlicher Tag heute. Den ganzen Tag ganz, ganz viel Sonne dabei. Auch jetzt um die Mittagszeit. Es ist richtig fein. Momentan zwischen 18 und 24 Grad. Und das Beste, Krone-Hit-Wetter-Trend, die neue Woche, startet gleich mit viel Sonne. Und ja, ein paar Wolken, die sich dazu mischen, aber es werden wieder 25 Grad, also herrlich.
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0: Krone Hit Verkehrscheck powered bei ÖAMTC, das ist der Blick auf Österreichs Straßen. Ja, und da gibt es einige Baustellen, die dich einbremsen. Tirol A13 Richtung Innsbruck, ab Schönberg eine Baustelle, 15 Minuten plus. B179 Richtung Deutschland zwischen Heiterwang und Reutte, ein Plus von 30 Minuten. Salzburg A1 Richtung München, Grenze Walserberg, eine halbe Stunde bei der Ausreise. Da gibt es auf der deutschen Seite die A8 und eine Riesenbaustelle. Und Oberösterreich A9 Richtung Linz bei Windisch-Garsten eine Baustelle, 15 Minuten plus. Also viel Geduld dir im Auto und eine gute Fahrt.
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0: 35 auf Krone Hits. Voll cool, dass du da bist. Und den Krone Hits Star Tate McRae, den Namen, habe ich das erste Mal gehört durch meine besten Freundinnen. Die sind nämlich alle Tänzerinnen und tanzen seit Jahren. So auch Tate McRae. Die steht, seitdem sie 6 Jahre alt ist, auf der Bühne und tanzt. Mit einfach 18 Jahren stürmt sie schon die Charts, ist jetzt 23 Jahre alt und mit Greedy, dem Song, wollte sie tanzen und ihre Musik verbinden, erzählt sie auf ihrem TikTok-Account.
1: Okay guys, I need to make a song that I can dance to, because I've been a competitive dancer my entire life. We went through 20 different versions of production, which was insane. Boah. Added some grit to the production and really made it feel like me.
0: Ja, also 20 verschiedene Versionen von einem Song. Und hier jetzt die Version, die es dann wurde. Hier ist Greedy, Tate McRae auf Krone Hits. Wir sind die meiste Musik. Schönen Sonntag dir.

0: Willkommen auf Krone Hits. Es ist Sonntag und ja, ich weiß, der Sonntag ist immer so ein bisschen, ja, morgen wieder Montag, aber du hast noch voll Fieber vom Tag. Es ist 15.45 Uhr, es ist ein Traumtag, die Sonne scheint, die Playlist für dich steht. Also Sonnenbrille auf, Laute drin, starten wir rein, oder?
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0: Na, wenn's einer kann heute, dann das Wetter. Sonne pur für ganz Österreich, strahlend blauer Himmel. So die Tage, wo man noch im kurzen Leiberl beim Nachmittagscafé sitzen kann. Bei dir im Burgenland, Niederösterreich und Wien ziehen jetzt so ein paar Schleierwolken auf und mischen sich da dazu. Aber all in all, wirklich ein Sonntag, wie man ihn haben will. Und das Beste, morgen am Montag nochmal Copy-Paste. Es bleibt spätsommerlich warm mit bis zu 25 Grad.
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0: Hi zu dir ins Auto, das ist der Kronet Verkehrscheck powered bei ÖAMTC. Da gibt es einige Baustellen, die dich einbremsen. Zum Beispiel Tirol A13 Richtung Innsbruck ab Schönberg, da lässt du im Baustellenbereich eine Viertelstunde liegen. B179 Richtung Deutschland zwischen Heiterwang und Reuter ein Plus von 30 Minuten. Salzburg A1 Richtung München bei der Grenze Walserberg eine halbe Stunde plus bei der Ausreise Richtung Deutschland. Da gibt es auch eine Baustelle auf der deutschen A8 und Oberösterreich A9 Richtung Linz bei Windischgarsten an der Baustelle 15 Minuten plus. Also wirklich einiges los. Ich wünsche dir viel Geduld und eine gute Fahrt. Jetzt dein Nachrichtenupdate. Kathi ist Strinadl.
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3: Wir starten mit guten Nachrichten für den Artenschutz. Eine Bison-Kuh aus Tirol streift mittlerweile mit einer Herde durch den Kaukasus. Wieso das wichtig ist, gleich. Seit diesem Schuljahr gilt das Kopftuchverbot für Mädchen unter 14 Jahren. 20 Anzeigen gibt es deswegen österreichweit, zeigt heute Bildungsminister Christoph Wiederkehr. In diesen Fällen haben die betroffenen Mädchen auch nach Gesprächen mit den Eltern ihre Kopftücher in der Schule getragen. Jetzt werden die Anzeigen bei den Verwaltungsbehörden bearbeitet. Bei schweren Unwettern und Erdrutschen in Indien und Nepal sind Dutzende Menschen ums Leben gekommen. In Indien sterben 56 Menschen, zahlreiche weitere sind verletzt. Mehr als 1000 Häuser werden beschädigt. Im Nachbarland Nepal haben Sturzfluten 14 Menschen getötet. Am Basislager des Berges Himlung reist zudem eine Lawine Arbeiter mit. 10 von ihnen werden noch vermisst. Das heutige Fußballspiel gegen Israel sorgt in Irland für große Diskussionen. Hintergrund ist die politische Situation in Israel und Gaza. Die irischen Spieler haben sich nun für ein Antreten gegen Israel entschieden. Sie wollen aber schwarze Armbinden tragen. Damit gedenken sie den toten Menschen im Gazakrieg. Irlands Torhüter boykottiert die Partie heute Abend aber ganz. Vor 8 Monaten wurde die Tiroler Bison-Kuh Ina in Aserbaidschan ausgewildert. Jetzt gibt es in der ausgewilderten Herde bereits das erste Kalb. Ina ist Teil eines Projekts zur Rückkehr des europäischen Bisons in den Kaukasus. Das letzte freilebende Bison wurde dort nämlich 1927 erlegt. Doch seit 2012 setzt sich unter anderem der WWF für die Wiederansiedlung der Wildrinder ein. Mittlerweile leben im Gebiet schon über 200 von ihnen.
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0: 16.20 Uhr auf Krone Hits und es ist ja immer die Uhrzeit, wo man sich so, okay, entweder jetzt ein Riesen-Nap oder doch noch Sport. Julia, was steht bei dir an?
1: Heute gehen wir tatsächlich noch 2 Stunden Tennis spielen am Nachmittag. Ein bisschen Sport, die Sonne scheint, wirklich ein super schöner Herbsttag heute auf das freie Meer, richtig.
0: Boah, ja, wirklich. Hoffentlich Tennis nicht in der Halle, sondern draußen.
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0: 16.32 Uhr hier auf Krone Hits und Krone Hits Star Alex Warren geht auf die größte Tour ever und ich freue mich so sehr darauf. Er hatte auch vor ein paar Tagen Geburtstag und man darf nicht vergessen, er hat letztes Jahr einfach Best New Artist bei den Video Music Awards gewonnen.
1: Being on the road and singing to thousands of people every single night is the most surreal feeling in the world. Knowing that the fans support you is everything you need to keep going. When you're given an opportunity, you have to take it.
0: Ja, das stimmt. Wenn man eine Möglichkeit bekommt, dann muss man sie ergreifen. Und er schreibt auch auf Instagram, stell dir vor, ich release noch mehr Punkt, Punkt, Punkt. Also vielleicht ist das ja die Anspielung auf noch mehr Tourdaten. Ich bin auf jeden Fall gespannt. Und Riesenfan hier jetzt in voller Länge, das ist Alex Warren, Fever Dream auf Krone Hits. Wir sind die meiste Musik.

0: cool, dass du da bist auf Krone Hit. Das ist der 27. September. Ich bin schon wieder so schockiert, dass einfach Ende September ist. Naja, jetzt ist es mal 4:15, Zeit für deine 10 Hits am Stück. Das ist mal fix. Ich sag nur Sia, One Republic, The Black Eyed Peas, wir sind die meiste Musik. Jetzt ein Update. Ich bin Lea Echtermeier. Hello.
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0: Ja, deine Sonnenbrille auch jetzt um die Uhrzeit noch dein Plus 1. Es ist wirklich ein spät sommerlicher Tag. Sonne pur für ganz Österreich mit strahlend blauem Himmel. Gerade auch noch super fein mit 22 Grad bei dir in Salzburg, 23 in Linz oder 20 bei dir in Eisenstadt. Im Burgenland, Niederösterreich, Wien, da ziehen so ein paar Schleierwolken auf und mischen sich dazu. Aber Krone-Hit-Wetter-Trend, auch Good News für die neue Woche. Es startet mit super Sonic 25 Grad.
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0: Hi zu dir ins Auto, das ist der Krone Hit Verkehrscheck powered bei ÖRMTC. Wir starten in Wien A2 statt einwärts beim Knoten Vösendorf, da hat's gekracht, zwei Fahrspuren sind da gesperrt. Auch auf der Tangente Richtung Kagran bei der Hansung-Kurve 10 Minuten plus. Oberösterreich A8 Richtung Passau, zwischen Ried und Ort eine Unfallstelle, da verlierst du gerade 20 Minuten. Auch in Oberösterreich A9 Richtung Linz bei Windisch-Garsten eine Baustelle, die dich einbremst. 15 Minuten plus. Kärnten A10 Richtung Salzburg, bei Villach auch eine Baustelle, 30 Minuten plus und auch bei Gmünd eine Baustelle, auch 30 Minuten plus. Und Tirol B179 Richtung Deutschland zwischen Heiterwang und Reute ein Plus von 30 Minuten bei der Ausreise. So, du merkst einiges los. Ich wünsche dir eine gute und vor allem sichere Fahrt.
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One Republic. Need your love. 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
1: Es ist 17.25 Uhr. Ja, und so langsam gehen die Temperaturen runter. Über die Nacht bleibt es aber klar in ganz Österreich. Bisschen Nebel morgen früh dann bei dir in Oberösterreich. Aber die neue Woche morgen startet super fein und ähnlich wie die letzten zwei Tage. Viel Sonne, 18 bis 25 Grad. Die meisten Sonnenstunden bei dir in Vorarlberg und Tirol darf vielleicht auch 27 Grad.
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1: Das ist der Krone-Hit-Verkehrscheck, powered by ÖAMTC. Ja, und da sind in Wien einige zum Nations League-Spiel unterwegs. Deswegen Stau auf der Tangente Richtung Kagran und auch auf der A4 stadteinwärts. Niederösterreich A2 Richtung Wien bei Parksattel, Blockabfertigung vom Kalcher Kogeltunnel plus 20 Minuten. Oberösterreich A9 Richtung Linz bei Windisch-Garsten, eine Baustelle, die dich einbremst. Da verlierst du gerade 15 Minuten. Kärnten A10 Richtung Salzburg bei Gmünd. Blockabfertigung und eine halbe Stunde plus und Tirol B179 Richtung Deutschland zwischen Heiterwang und Reutte ein Plus von 40 Minuten bei der Ausreise. Also ein bisschen was los. Ich wünsche dir ganz viel Geduld und eine gute Fahrt.
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0: 17.34 Uhr, eine Uhrzeit, nur da kann man schon mal nachfragen. Na, wie sieht's denn bei dir aus? Na, mit der Romantik. Darum geht's diese Woche im Krone-Hit Mach mich munter Morgen, um verliebte Blicke zu werfen, Rosenblätter am Bett, ein Kuss am Zebrastreifen. Geh, Karin, nicht so deins.
1: Ich hasse Romantik.
2: Hä?
1: Es geht gar nicht. Er ist total der Romantiker und ich hasse jede Romantik. Und er weiß ganz genau, wenn er länger leben will, dann überrascht er mich nicht irgendwie in der Öffentlichkeit mit irgendeiner Romantik. Und ich weiß, dass er auf das ganze romantische Zeug und das Ganze steht. Dann schaue ich halt ausnahmsweise mal seinen Liebesfilm an und bei ihm. Oder wir gehen einmal romantisch essen. Das ist alles okay.
3: Aber mehr dann auch nicht.
1: Na, bitte nicht.
0: Ja, man muss ja auch ehrlich bleiben. Genug ist genug. Krone Hit, mach mich munter morgen, weck dich morgen wieder. Ab 5, hier jetzt die meiste Musik. Das ist Lena, Nico Santos mit Better. 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

0: Cool, dass du wieder bei uns gelandet bist. Krone Hit am Sonntagabend. Michi Baumgartner bin ich. Von mir kommt die meiste Musik für die nächsten 4 Stunden. Deine Lieblingshits fürs Wochenendfinale. Bleib dran, wir haben es 5:45 jetzt.
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0: Die letzten Sonnenstrahlen begleiten uns deinen Sonntagabend. Es gibt nur sehr wenige Wolken in ganz Österreich. Und auch die nächsten Stunden bleibt es ruhig, das Wetter. Keine Schauer in Sicht, aber die Nacht sehr kalt. 11 bis 3 Grad, zumindest in höheren Lagen wie Tiefstemperaturen. Aber die neue Woche, die wird sehr, sehr sonnig. Laut Krone Hit Wetter Trends morgen blauer Himmel und bis zu 27 Grad. Am wärmsten wird es in Tirol und Vorarlberg. Im Osten musst du morgen auch mit ein bisschen Wind rechnen.
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0: 17.46 Uhr am Sonntagabend. Hier kommt ein Update vom Krone Hit Verkehrscheck, powered by ÖRMTC. Und da starten wir gleich in Oberösterreich. B145 zwischen Plankau und Mitzer-Weißenbach. Hier gibt es eine kurze Sperre nach einem Unfall. Die Sperre, die gilt in beiden Richtungen. Wir bleiben in Oberösterreich, A9 Richtung Linz, zwischen Kleinkerau und Windisch-Garsten, hier 15 Minuten plus wegen einer Baustelle. Gleich lang dauert es auch in Niederösterreich, und zwar auf der S6 Richtung Wien, zwischen Glocknitz und Neunkirchen. Ab nach Kärnten, A10 Richtung Salzburg, bei Gmünd heißt es immer wieder warten, es dauert ganze 40 Minuten länger. Länger dauert es auch auf der A2 Richtung Wien bei Packsattel vor dem Kalcherkugeltunnel. Hier sind es ungefähr 10 bis 15 Minuten plus. Und vor dem Spiel Österreich gegen Kosovo gibt es Stau in Wien. Und zwar genauer gesagt auf der Tangente Richtung Kagran und am Handelskai in beiden Richtungen. Am besten die U2 zum Happelstadion nehmen. Außerdem Tirol B179 Richtung Deutschland ab Heizerwang ist es zach. 40 Minuten Stau insgesamt. Und großes deutsches Eck, A8 Richtung München, vor einer Baustelle bei Rohrdorf, hier dauert es eine ganze Stunde länger. Ich wünsche dir gute Nerven und eine gute Fahrt. Und jetzt ab zu Kathi Stirnnadel aus der Krone Hit News Redaktion.
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3: Gute Nachrichten, ab heute ist Greenwashing verboten. Es gilt nämlich eine neue EU-Regel. Hersteller und Händler dürfen zwar schon noch die Begriffe umweltfreundlich oder nachhaltig verwenden, aber nur, wenn sie zertifiziert oder mit einem gültigen Siegel ausgezeichnet sind. Bis das allerdings für alle Waren gilt, dauert es noch. Es gibt eine Übergangsfrist von 3 Jahren für schon vorproduzierte Waren. Wien bekommt mehr legale Graffiti-Wände. Dort können Sprayer und Sprayerinnen ihre Kunstwerke aufsprühen, ohne dabei fremde Wände zu beschädigen. Die neuen legalen Graffiti-Stellen befinden sich am Karlsplatz, der Donauinsel und in 2 Gemeindebauten. Insgesamt gibt es in Wien jetzt knapp 30 solcher legalen Graffiti-Wände. Die Schweiz hat heute gegen eine striktere Neutralität abgestimmt. 70,2% sind gegen die Initiative, meldet das Bundesamt für Statistik. Die Initiative wollte etwa EU-Sanktionen gegen Russland und eine NATO-Kooperation verfassungsrechtlich verbieten. Kritiker haben befürchtet, dass die Schweiz sich damit von Europa isolieren könnte. Knietiefes Wasser und starker Regen. In Bangkok stehen Zehntausende Haushalte unter Wasser. Fast 5000 Menschen müssen in Notunterkünften ausharren. Teils sind in den Supermärkten die Regale beinahe leer. Der Regen soll erst morgen nachlassen. Und beim Fußball will Österreich heute an den Auftaktsieg in der Nations League anknüpfen. 3 weitere Punkte sollen am Abend beim Spiel gegen den Kosovo her. Österreich gilt als Favorit, der Kosovo hat aber überraschend sein erstes Spiel gegen Irland gewonnen. Anpfiff ist um 18 Uhr, das Happelstadion ist ausverkauft.
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4: Sodala, gehen wir's an. Sonntagsausflug mit der Family geschafft. Alle wieder daheim und jetzt einfach nochmal relaxen. Dazu gleich Shakira und Katy Perry. Los geht's aber mit Harry Styles. American Girls bei Krone Hit. 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

0: Deine Fahrt nach Hause am Sonntagabend, die wird jetzt zumindest ein bisschen ruhiger. Details gleich im Kronehit Verkehrscheck, direkt nach den Wetteraussichten für die neue Woche.
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0: Beim Blick aus dem Studiofenster sehe ich da gerade die goldbraunen Blätter in der Abendsonne glänzen. Ja, ich finde, der Herbst, der kann schon echt schön sein. 19 Grad jetzt in Wien vor dem Krone-Hit-Studio. In den nächsten Stunden kühlt es aber deutlich ab, und zwar in ganz Österreich wird es ziemlich frisch. In den Bergen teilweise einstellige Temperaturen in der Nacht. Good News, gute Nachrichten gibt's für die neue Woche. Die nächsten Tage, die bringen richtig viel Sonne. Morgen Nachmittag oft so um die 25 Grad.
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0: 18.24 Uhr am Sonntagabend. Wir sind bei dir mit dem Kronehit Verkehrscheck und schauen gleich wieder nach Oberösterreich. Und zwar auf die A9 Richtung Linz zwischen Kleinkerau und Windisch-Garsten. Hier dauert es noch immer eine Viertelstunde länger wegen einer Baustelle. Ab nach Kärnten, A10 Richtung Salzburg. Bei Gmünd ist es ziemlich zach, immer wieder warten. Insgesamt hier 30 Minuten plus. Auch auf der A2 Richtung Wien bei Packsattel vor dem Kalcherkogeltunnel gibt es Blockabfertigung. Hier 10 bis 15 Minuten mehr. Wir schauen in den Westen Österreichs nach Tirol, und zwar auf die B179 Richtung Deutschland ab Heiterwang. Da brauchst du gute Nerven, 40 Minuten Stau insgesamt. Großes deutsches Eck, A8 Richtung München vor der Baustelle bei Rohrdorf dauert es länger, und zwar eine ganze Stunde plus. Außerdem zum Schluss noch kurz nach Wien in die Bundeshauptstadt. Da ist viel los im Abendverkehr, besonders zach auf der Tangente Richtung Kagran ab der Hanson-Kurve und am Handelskeh in beiden Richtungen. Auch hier musst du so ein paar Minuten ungefähr mehr einrechnen. Weiterhin eine gute Fahrt mit dem Kronehit Verkehrscheck, powered by ÖRMTC. Und falls du noch was entdeckst, vielleicht so einen versteckten Blitzer, jetzt am Sonntagabend, ruf an, ganz einfach, unter der 07711 27711. Dankeschön.
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0: 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Kato featuring John. Turn the lights off. 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

0: Taylor Swift am Sonntagabend. Endlich wieder Zeit zum selber kochen. Ich komme auch viel zu selten dazu, aber ich muss schon sagen, das fühlt sich befreiend an. Endlich wieder was Gescheites selbst machen. Zum Abendessen serviere ich dir gleich 10 Hits am Stück. Eine halbe Stunde nonstop deine Lieblingshits. Wir haben es gleich 6:45.
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0: Ach, ich liebe ihn, meinen neuen Pulli. Richtig schön kuschelig, perfekt für den Herbst. Und man kann sich drinnen verstecken. 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Aber ich muss sagen, heute Nachmittag war es mir schon fast zu warm. So 25 Grad und sonnig. Ja, da schwitzt man dann im Pulli. Und auch jetzt noch immer 19 bis 23 Grad in den Landeshauptstädten. Aber der Abend und die Nacht, der wird dann natürlich wieder frisch. Wir haben es jetzt doch schon Ende September. Gute Nachrichten, die gibt es vom Kronehit Wetter Trend. Die neue Woche, goldener Herbst, schöne Tage warten auf uns. Blauer Himmel, viel Sonne von Montag bis Freitag in Sicht bei bis zu 27 Grad morgen in Tirol und Vorarlberg.
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0: Leider gibt es noch immer dieses eine Problem in Kärnten. 18.46 Uhr, Kronehit Verkehrscheck. Und wir sind direkt auf der A10 Richtung Salzburg. Bei Gmünd heißt es immer wieder warten und 30 Minuten plus. Länger dauert es auch, wir bleiben in Kärnten, auf der A2 Richtung Wien bei Packsattel vor dem Kalcherkugeltunnel. Hier ungefähr 15 Minuten mehr einrechnen. Weiter nach Oberösterreich, auf die A9 Richtung Linz zwischen Kleinkerau und Windisch-Garsten. Ebenfalls eine Viertelstunde länger, Grund ist da eine Baustelle. Salzburg, A10 Richtung Salzburg, ab Puch sind es 10 Minuten mehr. Tirol, B179 Richtung Deutschland, ab Heizerwagen ziemlich viel los. Es wird jetzt besser, aktuell noch 20 Minuten Stau insgesamt. Großes deutsches Eck, A8, Richtung München vor der Baustelle bei Rohrdorf. Nach wie vor unverändert, eine ganze Stunde mehr. Hier brauchst du echt gute Nerven. Da ist es in Wien dagegen harmlos, Tangente Richtung Kagran, ab der Hanson-Kurve bis zum Knoten Prater hier nur 10 Minuten mehr. Ich wünsche dir eine gute und vor allem sichere Fahrt mit dem Kronehit Verkehrscheck, powered by ÖRMTC. Und ist das hier echt oder fake?
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3: Eine Gruseltastatur, 40 neue Emojis und ein grüner Haken bei WhatsApp, wenn du die Nachricht an 10 Leute weiterleitest. Klingt nach einem coolen Halloween-Special, in einem Monat ist ja schon wieder soweit, aber stimmt das wirklich? Ich bin der Flo vom Social Media Team mit dem Faktencheck. Vorsicht, Kettenbrief, sagen wir da nur. Mimikama.org hat's überprüft, die versprochenen Funktionen gibt's nicht. WhatsApp kann durch das Weiterleiten einer Nachricht weder deine Handytastatur verändern, noch 40 neue Emojis freischalten. Auch der angebliche grüne Haken ist frei erfunden. WhatsApp verwendet graue bzw. blaue Haken. Das grüne Symbol im Kettenbrief ist einfach nur ein Emoji. Gefährlich ist diese Version zwar nicht direkt, sie enthält keinen Link und keinen Anhang, aber genau solche Kettenbriefe gewöhnen uns dran, dubiose Nachrichten ungeprüft weiterzuleiten. Fazit: keine Halloween-Tastatur, leider, sorry, der WhatsApp-Kettenbrief ist fake.
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3: 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Und weiter geht's mit den nächsten 10 Hits am Stück.
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5: Und ich bin Michi Baumgartner. Hi, na auf geht's.

0: Die letzten Stunden im Wochenende mit deinem Schatz im Arm und dem Kronehit Lieblingshits im Ohr. Gleich spiele ich dir Bibi Rexha und davor gibt's noch Crow.
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0: Ja, die Temperaturen in den Landeshauptstädten, die sind sich aktuell ziemlich einig. 18 bis 20 Grad beim Spaziergang mit deinem Hund. Die Nacht, die wird dann aber noch ordentlich kälter. In alpinen Regionen kann es zum Teil sogar frostig werden. Trotz einer kalten Nacht und auch morgen Vormittag noch ziemlich kühl, wird es dann spätestens ab Mittag und vor allem morgen Nachmittag richtig schön. Blitzblauer Himmel, viel Sonne im ganzen Land, bis zu 25 Grad meistens, ganz im Westen Österreichs sogar 27 Grad möglich. Und auch die Tage danach, die bleiben sehr, sehr schön.
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0: 19.22 Uhr am Sonntagabend, Kronehit Verkehrscheck, powered by ÖAMTC, gleich bei dir in Kärnten. A10 Richtung Salzburg, bei Gmünd noch 30 Minuten Stau, du musst immer wieder warten. Ziemlich zart ist es auch auf der A2 Richtung Wien bei Packsattel vor dem Kalcherkugeltunnel. Hier eine Viertelstunde mehr einrechnen, es gibt Blockabfertigung. Oberösterreich A9 Richtung Linz zwischen Kleinkerau und Windisch-Garsten. Hier 10 bis 15 Minuten plus wegen einer Baustelle. Außerdem zum Schluss noch ein kurzer Blick aufs große deutsche Eck. A8 Richtung München vor einer Baustelle bei Rohrdorf dauert es nach wie vor eine ganze Stunde länger. Ich wünsche dir auf jeden Fall gute Nerven und eine sichere Fahrt nach Hause.
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0: Bibi Rexha und Faithless. New Religion. Found the music. My new religion. 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

0: Kronehit am Sonntagabend. 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
0: Manchild.
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0: Turn it up right now. You're so

0: Was war los am Wochenende? Auf WhatsApp, gerade Sprachnachrichtenmarathon. Ich finde, das kann stressig werden, wenn man gar nicht mehr weiß, worauf man zuerst reagieren soll und Dinge aus langen Sprachnachrichten dann einfach wieder vergisst. Ich kenne das Problem mit meiner Freundin. Bei uns gibt's die meiste Musik zum Entspannen für einen gemütlichen Sonntagabend. Michi Baumgartner bin ich. Bleibt dran, wir haben es 7:45.
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0: 11 Grad in Mallnitz. Ja, dieser Ort, der zählt zu den kältesten Orten in ganz Österreich. Und zwar ist Mallnitz in Kärnten, habe ich mich gerade gefragt, wo das überhaupt ist. Im Rest Österreichs noch mehr, oft so 15, 16 Grad vielerorts, aber es ist doch schon ordentlich frisch draußen überall. Wie geht's weiter? Kronhit Wettertrend. Die neue Woche, die wird richtig fein, fast schon spätsommerlich, zumindest teilweise am Nachmittag. Da gehen sich morgen 25 bis 27 Grad aus. Und auch die Tage danach, blauer Himmel und viel Sonne in ganz Österreich.
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0: Deine Fahrt durch den Sonntagabend mit dem Kronet Verkehrscheck, 19.46 Uhr haben wir's. Und da schauen wir gleich nach Kärnten auf die A10 Richtung Salzburg. Bei Gmünd wird es jetzt langsam besser, aktuell noch 15 Minuten Stau. Außerdem noch eine Meldung fürs große deutsche Eck, A8 Richtung München, vor einer Baustelle bei Rohrdorf. Hier hat es ja lange Zeit sogar eine Stunde länger gedauert. Auch dort jetzt ein bisschen besser, aktuell 40 Minuten plus. 07711 27711, das ist die Nummer für einen versteckten Blitzer jetzt am Sonntagabend. Wenn du was siehst, ruf an und warn alle anderen vor, es geht ganz einfach. Was tut sich sonst noch in Österreich und der Welt? Hier ist Kathi Strnadl.
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3: Seit diesem Schuljahr gilt das Kopftuchverbot für Mädchen unter 14 Jahren. In ganz Österreich gibt es deswegen bisher 20 Anzeigen, sagt heute Bildungsminister Christoph Wiederkehr. In diesen Fällen haben die betroffenen Mädchen auch nach Gesprächen mit den Eltern ihre Kopftücher weiter in der Schule getragen. Jetzt werden die Anzeigen bei den Verwaltungsbehörden bearbeitet. Die USA könnten schon morgen wieder mit dem Iran verhandeln. Damit rechnet zumindest US-Präsident Donald Trump. Nach Monaten hat es in den letzten paar Tagen erstmals wieder Gespräche gegeben, und zwar am Rande der UNO-Generalversammlung in New York. Allerdings haben nur Vermittler der beiden Länder miteinander geredet. Nach einem tödlichen Reisebusunfall in Bayern ermittelt die Polizei jetzt gegen den Busfahrer. Der Verdacht lautet fahrlässige Tötung im Straßenverkehr. Der Bus ist ja heute früh auf der Autobahn 96 umgekippt. Zwei Passagiere wurden getötet, mehrere schwer verletzt. Der Bus war auf dem Weg von Mailand nach München. An Bord war eine philippinische Reisegruppe. Bei der Nations League schaut es gerade top aus für Österreichs Fußballnationalteam. Österreich führt mit unglaublichen 3:1 gegen den Kosovo. Das erste Tor für Österreich ist schon in der 23. Minute gefallen. Verantwortlich für die frühe Führung war David Affengruber.
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0: Sorry Puppy. Richtig geiler Hit. Spiele ich da gleich. Davor noch Lil Nas X. Und los geht's mit Loy. Schönen Sonntagabend dir.
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0: Lil Nas X, Start Walking. Start Walking.
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0: 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Okay.

0: Krone-Hit, der Sonntagabend mit Michi Baumgartner. 27. September, ja, der Oktober steht vor der Tür. Die nächsten Tage noch ziemlich warm, fast schon spätsommerlich wird es in der neuen Woche. Aber so lang wird es nicht mehr dauern, bis es draußen wieder grau und kalt ist. Krone-Hit-Hörerin Sabrina, dir macht es nichts.
1: Ja, muss auch einmal sein. Wir sitzen dann immer vom Kamin und schauen irgendeinen Film. Also ansonsten ist die Woche eh immer so hektisch und alles. Also ich finde es gar nicht so schlimm, wenn da mal ein bisschen grau ist und ein bisschen ruhiger.
0: Stimmt, dann kann man richtig schön entspannen und einfach mal relaxen.
1: Das stimmt, ja.
0: Vor dem Kamin, wirklich so mit eingeheiztem Holzofenkamin, dass wirklich das Holz richtig
1: ja,
0: schön knistert?
1: Ja, so richtig mit Knicksen und so, ja. Das liebe ich einmal am meisten, ja. Also im Winter muss das jeden Tag sein, wenn wir fernschauen und essen und der Kamin daneben, das Knacksen, liebe ich einfach.

0: Sadala, bevor die neue Woche losgeht, habe ich jetzt was für dich. Lady Gaga, jetzt mit deinem Motivationsboost für den Sonntagabend. Auch wenn du es gerade schwer hast und dir oft denkst, du schaffst es nicht. Gib nie, niemals auf.
1: I promise you, if you put your mind to it and you work hard and you never give up and you do not listen to the rejection, you can achieve anything that life throws your way.
0: Hör nicht auf das Negative, glaub immer an dich, dann schaffst du einfach alles im Leben, sagt Lady Gaga. Eine sehr inspirierende Frau mit super geilen Hits. Born This Way spiele ich dir gleich. Bleib dran.
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0: 18 Grad jetzt noch in Eisenstadt. 15 in vielen Orten, zum Beispiel auch in Innsbruck. Wie geht's weiter in der Nacht? Naja, keine Schau in Sicht, es gibt keinen Regen, es bleibt ziemlich ruhig. Auch der Wind, der beruhigt sich in den nächsten Stunden. Aber es wird ziemlich kalt in alpinen Regionen, teilweise kann es dort sogar frostig werden. Kurz noch zum Kronhit-Wetter-Trend, der schaut gut aus. Die neue Woche, super geiles Wetter zum Maroni-Braten im Garten. Blauer Himmel und viel Sonne in ganz Österreich. Die ganze Woche, Montag bis Freitag, so bis zu maximal 26, 27 Grad sogar am Nachmittag.
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0: 20.24 Uhr, 6 Minuten noch bis 8:30. Das ist der Kronet Verkehrscheck am Sonntagabend mit einem Unfall in Niederösterreich. Achtung auf der A2 Richtung Wien. Zwischen dem Knoten Sebenstein und Wiener Neustadt ist die linke Spur gesperrt. Es gibt 20 Minuten plus. Außerdem großes deutsches Eck A8 Richtung München vor der Baustelle bei Rohrdorf 40 Minuten Stau. Ich wünsche dir eine gute und vor allem sichere Fahrt. Pass auf dich auf.
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0: 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Hier gibt's die meiste Musik. Jetzt mit Two Colors.

0: Wir sind bei dir auf deiner Fahrt nach Hause am Sonntagabend. Ja, da ist es frisch und finster draußen. Jetzt gibt's nur dich und die meiste Musik. Ich finde, so eine Fahrt am Abend alleine im Auto, das ist schon immer geil, angenehm zum Runterkommen und Kopf ausschalten. Bleib dran, wir haben es 8:45 jetzt.
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0: Sodalites, freue ich mich schon langsam auf den Spaziergang nach Hause nach der Sendung. Ich werde meinen neuen, dicken, kuscheligen Pulli anziehen, mich da rein verstecken und rausgehen. Ich finde, das ist das Geile am Herbst, dass es kühl ist draußen und dass man sich so richtig reinkuscheln kann. In den Pullover, auf die Couch, einfach gemütlich machen. Das ist das Motto für den Sonntagabend. Weil es wird jetzt, auch obwohl der Nachmittag ziemlich warm war, wird es jetzt richtig kalt. Und in der Nacht, da haben wir Tiefstemperaturen von 11 bis 3 Grad, zumindest in höheren Lagen. Gut, schaut aber der Krone-Hit-Wetter-Trend aus, da wird schon wieder fast spätsommerlich. Morgen Montag bis zu 27 Grad in Tirol und Vorarlberg möglich. Es gibt richtig viel Sonne in ganz Österreich und kaum Wolken. Und auch die Tage danach, die ganze Woche, sehr, sehr ähnlich.
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0: Ja, da gibt es jetzt noch immer dieses eine Problem in Niederösterreich nach einem Unfall. 20.46 Uhr, Kronet Verkehrscheck. Und wir schauen gleich auf die A2. Zwischen dem Knoten Sebenstein und Wiener Neustadt ist die linke Spur gesperrt, das heißt 20 Minuten plus. Großes deutsches Eck, A8 Richtung München vor einer Baustelle bei Rohrdorf. Hier gibt es nach wie vor 40 Minuten Stau. Komm gut und komm vor allem sicher nach Hause.
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5: Und ich bin Michi Baumgartner. Schönen Sonntagabend.

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Das ist der fünfte Harry Styles American Girls. 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

0: Gewand für morgen raussuchen, hier mit der meisten Musik bei Krone Hit. Sonntagabend und Krone Hit-Star Alex Warren kündigt jetzt ganz aktuell für nächsten Sommer 8 große Open-Air-Konzerte an. Von Cardiff über Dublin bis London und Paris. Österreich leider wieder mal nicht dabei. Fever Dream hörst du in weniger als 2 Minuten. Bleib dran.
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1: Enrique Iglesias. Pitbull.

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